Seid ihr bei Harmons und Black Hawk? Ja, seid ihr bei Harmons und Black Hawk?